möchte nun mal kein Herrscher der Welt sein, denn das liegt mir nicht. Ich möchte weder herrschen noch irgendwen erobern, sondern jedem Menschen helfen, wo immer ich kann. Den Juden, den Heiden, den Farbigen, den Weißen. Jeder Mensch sollte dem anderen helfen, nur so verbessern wir die Welt. Wir sollten am Glück des anderen teilhaben und nicht einander verabscheuen. Hass und Verachtung bringen uns niemals näher. Auf dieser Welt ist Platz genug für jeden und Mutter Erde ist reich genug, um jeden von uns satt zu machen. Das Leben kann ja so erfreulich und wunderbar sein. Wir müssen es nur wieder zu leben lernen. Die Habgier hat das Gute im Menschen verschüttet. Und Missgunst hat die Seelen vergiftet und uns im Paradeschritt zu Verderb und Blutschuld geführt. Wir haben die Geschwindigkeit entwickelt, aber innerlich sind wir stehen geblieben. Wir lassen Maschinen für uns arbeiten und sie denken auch für uns. Die Klugheit hat uns hochmütig werden lassen und unser Wissen kalt und hart. Wir sprechen zu viel und fühlen zu wenig. Aber zuerst kommt die Menschlichkeit und dann erst die Maschinen.

Schönen guten Abend und herzlich willkommen wieder bei RTC Multikulti Live. Nun beginnt hier die Deutsche Stunde, das deutschsprachige Programm. Heute ist Mittwoch und heute ist der 3. Juni 2005, nein, 2026. Das hat ja auch gar nicht mal gut angefangen für den Fußball Indonesien, für die Nationalmannschaft. Eine Niederlage gegen Österreich. Am vergangenen Montag, ja, 1 zu 0 gegen Österreich. Das Team von Sabri Lamouchi hat trotz dieser Niederlage, und das kann man ja auch nicht als Niederlage wirklich hier bezeichnen, das war nämlich mal ein Länderspiel, ein freundschaftliches Spiel, und das ist ja ein Training für die WM in Kanada. Und das Team, die Adler von Karthago, haben ja wirklich ja viel Ehrgeiz gezeigt, viel einen schönen Fußball auch gezeigt, und das ist ja ein Training, eine Vorbereitung. Da könnte man im Team selbst, im Staff, viele Kleinigkeiten noch regulieren. Heute, also im Moment gibt es ja auch interessante Länderspiele. Gibraltar gegen britische Jung, Gibraltar 3 zu 0. Kongo und Dänemark in Kürze, Albanien auch in Kürze gegen Israel, Luxemburg, Italien in 45 Minuten. Ja, Tunesien hat am vergangenen, nee, wird, also am vergangenen Montag, vorgestern, dieses Testspiel gegen Österreich doch nicht überstanden. Aber das Team, wie gesagt, der Staff von Sabri Lamouchi kann wirklich seine Schlüsse ziehen. Also da kann man ja wirklich sehen, dass die Defensive in Tunesien auch viel mehr Training braucht. Am kommenden Samstag, am 6. Juni, ist das nächste Länderspiel gegen Belgien zum WM-Auftakt am 15. Juni. Und ja, da wartet Schweden, Tunesien. Spielt gegen Schweden. Österreich verabschiedet sich mit einem Sieg aus der Heimat und steigt ja am Donnerstag in das Flugzeug Richtung USA. Zum nächsten Thema in Tunesien. Mitarbeiter der Gemeinde Akuda entfernen die giftige Anabasin-Pflanze, die zum Tode von Mitgliedern einer gesamten Familie in Sidi Bouzid geführt hat. Und viele dieser Pflanzen hatten sich ja in Akuda befunden, auch in der Nähe von Schulkindern und Passanten, ohne dass man sich ihrer Gefährlichkeit bewusst war. Ihr habt ja sicherlich davon gehört, nach dem Opferfest El Eid, dass eine gesamte Familie verseucht war mit dieser giftigen Substanz. Anabasin heißt das ja. Das ist kein Pflanzenname, sondern ein stark giftiges Alkaloid eigentlich, also eine chemische Verbindung, und die in bestimmten Pflanzen vorkommt. Es ähnelt in seiner Wirkung dem Nikotin, und botanisch heißt

dass der Internationalen Zivilluftfahrtorganisation ICAO untersteht. Und diese Lady Aziza Sadiq leitet das Zentrum für die Luftfahrttechnik hier in Tunesien. Und sie ist im Juni in diesem Jahr 2026 gewählt worden und erlangte weltweite Aufmerksamkeit. Und sie ist ja die erste Lady international, die erste Frau weltweit, die diesen Posten, also diese Stelle übernimmt als Leiterin der oder eine prestigeträchtige internationale Akkreditierung als Ausbilderin für internationale Luftsicherheit direkt von der UN-Sonderorganisation ICAO erhalten hat. So viel dazu. Zurück nach Deutschland. Deutschland hat in diesem Jahr im Juni bei der Wahl der UN-Generalversammlung heute, am 3. Juni, den angestrebten nichtständigen Sitz im Sicherheitsrat für die Jahre 2027, also nächstes Jahr, übernächstes Jahr 2028, klar verfehlt. Die deutsche Bundesregierung scheiterte bei der Abstimmung in New York mit 104 Stimmen deutlich an der erforderlichen Zweidrittelmehrheit von 127 Stimmen. Also statt Deutschland wurden die europäischen Mitbewerber Portugal und Österreich in das wichtigste UN-Gremium gewählt. Portugal mit 134 Stimmen, Österreich 131 Stimmen, Deutschland mit nur 104 Stimmen. Die Niederlage der deutschen Kandidatur, für die unter anderem der Außenminister Johann Wadepohl geworben hatte, kaum unerwartet als Ausgeschlag oder ausschlaggebende Gründe für die fehlenden Stimmen gelten international. Nahostpolitik, Deutschlands Erhaltung zum Gazakrieg zum Beispiel, wurde ja von vielen Staaten als globalen Südens kritisch gesehen, teilweise als Ausdruck von Doppelstandards im Vergleich zum Ukraine-Krieg empfunden. Kürzungen bei deutschen Zahlungen an UN-Entwicklungs- und Hilfsprogramme sorgten natürlich auch besonders in afrikanischen Ländern für Enttäuschungen. Später Wahlkampf, Portugal und Österreich hatten sich ja deutlich früher um die Sitze beworben. 19:30 Minuten und nun beginnt hier erstmal in enge Kooperation mit unserem DJ Faisal Lilly. Er garantiert uns ja die Technik bis 20 Uhr. Und willkommen erstmal in der Weltreise, in der Zeitreise von heute, vom 3. Juni 2026. Was geschah zum Beispiel im Jahr 2021? Der Europäische Gerichtshof verurteilt Deutschland wegen zu schmutziger Luft in vielen Städten und verlangt Maßnahmen. Von 2010 bis 2016 seien die Stickoxid-Grenzwerte in Deutschland erheblich überschritten worden. Die Deutsche Bundesrepublik habe damit EU-Recht gebrochen. Die Bundesregierung verweiste auf bisherige Erfolge. Das war genau wie heute am 3. Juni 2021. Im Jahr 2011 in Hamburg richten 1600 ungebetene Gäste schwere Verwüstungen rund um das Elternhaus einer 16-Jährigen an. Und das Mädchen hatte ja auf Facebook zu einer oder zu seiner Geburtstagsfeier eingeladen. Im Jahr 1961 der US-Präsident John F. Kennedy und der sowjetische Ministerpräsident und Parteichef Nikita Chruschtschow treffen in Wien zu einem zweitägigen Meinungsaustausch über Abrüstungsfragen damals und den Status Westberlins zusammen. 1941, wie heute, das Dorf Kandanos auf Kreta in Griechenland wird von deutschen Soldaten vollständig zerstört. Alle Einwohner, die nicht rechtzeitig fliehen konnten damals, werden ermordet. Ihre genaue Zahl ist bis heute unklar. Im Jahr 2024 bittet der Bundespräsident Frank-Walter Steinmeier in Kandanos die Menschen um Vergebung für die Kriegsverbrechen der Wehrmacht auf Kreta damals im Jahr 1941. Wir bleiben ja auch im Jahr 1941, genau wie heute, Wilhelm Tell, Friedrich Schillers Drama um den Schweizer Nationalhelden, darf auf Anweisung aus dem Führerhauptquartier in Deutschland nicht mehr aufgeführt oder
in der Schule behandelt werden. Adolf Hitler, der das Werk damals zuvor

0: selbst zitiert hatte, sah darin nun eine Glorifizierung von Tyrannenmord und Freiheitskampf. So viel dazu. Es geht ja auch weiter mit unserem nächsten, mit unserem heutigen Cocktail, Traum von Freiheit und im Anschluss eine Gruppe aus New York singt Awake. Wir grüßen natürlich auch alle, die uns jetzt live zuschauen. Wael Rahali, Susi Graf, viele Grüße nach Bayern. Viele Grüße aus München von Siegfried, Gisela, Westphal und mir. Ja, erzähl doch mal. Ja, klar. Natürlich. Hude aus Jena, Ben Farhat. Genießt ihr einfach mal diese Momente. Here we go. Hallo, Tunesien.
1: Hallo, Erste.

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0: Und da sind wir wieder live. Einen wunderschönen guten Abend und herzlich willkommen wieder bei RTCI Multikulti Live aus dem Studio 10. Heute geht es nicht um einen Gelehrten. Es geht hier erstmal um eine Meldung aus Tunesien. Heute haben die Abitur- oder Baccalaureat-Examen begonnen hier in Tunesien. 162.000 Abiturientinnen und Abiturienten, also Schülerinnen und Schüler, schreiben heute die ersten Examen für das Baccalaureat oder Abitur 2026. Mittwoch, Donnerstag, Freitag und dann Dienstag, Montag, Dienstag, Mittwoch nächste Woche. Wir drücken natürlich auch, wir drücken denen ja wirklich alle Daumen. Es ist nicht so einfach, aber man kann ja auch sehen, viele junge Menschen in Tunesien hier, knapp 67% der Tunesier sind zwischen 20 und 30 Jahren. Das ist ja ein Riesenkapital. Abitur in diesem Jahr oder Baccalaureat 2026. Die jüngste Kandidatin in diesem Jahr ist 16 Jahre alt und der älteste Kandidat 75 Jahre. Am Vorabend des Beginns, das war ja gestern der Prüfungen, zum Abitur 2026 oder Baccalaureat. Heute hat das begonnen, hat das tunesische Bildungsministerium mehrere Statistiken zu dieser Prüfungsrunde veröffentlicht, an der Kandidaten alle Altersgruppen teilnehmen werden oder teilgenommen haben heute. Von der jüngsten Kandidatin mit 16 Jahren, ein Kind, bis zum ältesten Prüfling mit 75 Jahren. So viel erstmal zu dieser Meldung. Ein bisschen oder ein Stück Geschichte. In Vergangenheit, die Vergangenheit der Nazizeit, die Vergangenheit von Nazi-Deutschland war ja international und hat natürlich auch ihre Spuren auch hier in Tunesien hinterlassen, auch Nordafrika, besonders hier in Tunesien. Ihr kennt ja auch alle, falls ihr ein Stückchen Geschichte gelesen habt, Rommel, der Experte, der Wüstenfuchs in Tunesien. Und er kannte natürlich auch jeden Punkt in der Wüste wie in seine Jackentasche. Siegfried Westphal, genau so. Er war ein deutscher Offizier damals und zuletzt General der Kavallerie im Zweiten Weltkrieg, Manager und Autor, geboren im Jahr 1902. Er starb im Jahr 1982. Siegfried Westphal diente damals ja als Generalstabschef unter drei bedeutenden deutschen Feldmarschällen: Erwin Rommel, Albert Kesselring und Gerd von Rundstedt. Westphal begann ja seine Laufbahn im Ersten Weltkrieg und stieg im Zweiten Weltkrieg zu einem der wichtigsten Generalstabsoffiziere damals ja der Wehrmacht auf. Und er war maßgeblich an der Planung und Führung von Operationen in Nordafrika, genannt oder bekannt ja unter der Bezeichnung Afrika Korps, auch Tunesien, Italien und an der Westfront beteiligt. Und nach dem Krieg, nach dem Zweiten Weltkrieg, also nach Kriegsende, verfasste dieser Mann, Siegfried Westphal, Bücher über seine Kriegserfahrungen, zum Beispiel Heer in Fesseln. In der Nachkriegszeit arbeitet er in der Wirtschaft und engagierte sich ja unter anderem für Veteranenverbände. Siegfried Westphal hat ja auch einen Sohn namens Siegfried West. Und er lebt noch, er ist aktiv, er hat so viele Freunde auch in der Politik. Und mit diesem Mann werden wir demnächst, hoffentlich, wir arrangieren das, hier ein Interview durchführen, direkt aus Deutschland und nur wenn das heißt, die RTCI Multikulti Live. Es ist 19:44 Minuten, dann geht es ja auch weiter mit Musik. Genießt ihr die Momente und ja, nochmals vielen Dank allen für das Zuschauen, für das Zuhören, für die Kommentare hier aus Deutschland, aus Tunesien. Wir freuen uns immer wieder und wir freuen uns, dass RTCI Multikulti Live, RTCI insgesamt, dieser Sender, dieser multikulturelle Sender, er sendet in 5 Sprachen, Französisch, Italienisch, Spanisch, Englisch und natürlich auch Deutsch. Und das ist die Multikulturalität von diesem Sender RTCI Radio Tunis. Genießt die Momente. Hallo, Tunesien.
1: 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Ich habe gesagt, oh, du hast deinen besten Freund getroffen. 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

0: Hallo Tunesien, es ist hier 19:49 Minuten nach diesem Song. Geht es weiter mit der Rubrik Multikulti-Klassik, aber davor möchte ich einfach mal nur kurz erwähnen, dass die Geschichte, die wir kennen, die Geschichte hat ja auch viele Facetten. Auch eine Facette, die Vergangenheit, hat auch eine düstere, dunkle Facette. Und dunkle Geschichte bedeutet nicht, dass man nicht darüber berichtet oder dass man nicht darüber redet. Wie der Soziologe Ibn Khaldun schon mal gesagt hat, die Geschichte im globalen Kontext dient nur dazu, Informationen weiter zu vermitteln. Aber wenn man sich ja damit befasst, mit der Vergangenheit befasst, dann kann man ja daraus ja viel lernen. Und wer keine Vergangenheit hat, hat auch keine Gegenwart. Also die Rede manchmal, oder das wird ja manchmal auch in deutschen Medien über die Vergangenheit, über Nazi-Deutschland zum Beispiel, wenn man darüber berichtet, das heißt ja nicht, dass man ja atavistisch ist und dass man eventuell auch in die Vergangenheit zurückkehren möchte, sondern es ist ja einfach mal eine Chance, eine Möglichkeit für junge Leute zum Beispiel und auch hier in Tunesien, für junge Menschen, die Deutsch lernen, aus dieser Geschichte in Deutschland und egal, auch in anderen Ländern, die Geschichte der anderen Ländern und nicht alle, die gesamte Vergangenheit oder die Geschichten der anderen Länder sind alle rosig. Die Menschheit macht ja immer wieder Fehler, aber wichtig ist, dass man ja aus der Geschichte lernt und dass man die Welt mit anderen Augen heute sieht. So, das muss ja einfach mal erwähnt werden. 19:51 Minuten, Ahmed Ashur. Wir hören ja von ihm heute Tanz der Marionetten, Ahmed Ashur. Ein bedeutender tunesischer Dirigent, Komponist, Geiger und Musikpädagoge. Ahmed Ashur gilt ja als eine der führenden Persönlichkeiten der klassischen Musik in Tunesien. Geboren am 6. Februar 1945 in Hammamlif bei Tunis, 16 Kilometer entfernt südlich von der Hauptstadt. Er starb am 29. Januar 2021 und er leitete von 1979 bis 2011 das tunesische Symphonieorchester und etablierte regelmäßige Konzerttraditionen in diesem Land. Nach einem abgebrochenen Jurastudium schloss er im Jahr 1967 sein Diplom in arabischer Musik in Tunis ab, als bester Geiger seines Jahrgangs, und studierte anschließend Dirigieren an der renommierten Schola Cantorum in Paris. Er lehrte auch am Höheren Institut für Musik in Tunis und war ja maßgeblich an der Etablierung des internationalen Symphoniemusikfestivals von El Jam beteiligt. Wir hören ja heute von Ahmed Ashur, Tanz der Marionetten. Hallo, Tunesien.
1: Fünf Erkenntnisse über Menschen und Beziehungen. Erstens. Wenn du wissen willst, wie der wahre Charakter eines Menschen aussieht, achte darauf, wie sie Menschen behandelt, die für ihn keinen Nutzen haben. Zweitens, es gibt immer einen Grund, warum wir Menschen begegnen. Entweder sie verändern unser Leben oder wir ihres. Drittens, Freundschaften und Beziehungen, die zwischen dem 16. und dem 28. Lebensjahr geschlossen werden, halten oft unglaublich lange. Viertens, wenn du von einem Menschen verletzt wirst, den du liebst, dann ist die Reaktion im Gehirn die gleiche wie bei körperlichem Schmerz. Fünftens, nimm nicht alles persönlich. Niemand denkt so viel über dich nach wie du selbst.

0: Es ist ja auch fast Zeit für ein Goodbye, denn Kaufvergeber Ben Musa ist ja schon da und nun beginnt ja in Kürze, also in 4 Minuten, das Programm in spanischer Sprache. Zum Wetter heute, die Temperaturen erreichten jetzt hier erreichten satte 35 Grad, mitten in der Hauptstadt morgen genauso. Der Sommer ist da. Berlin ist ja auch nicht viel anders. 19 Grad aktuelle Temperatur, morgen viel Sonnenschein und Temperaturen erreichen morgen oder könnten morgen 24 Grad erreichen. Zeit für ein bisschen George Benson mit dem Titel Take 5. Genießt die Momente. Danke allen für das Zuhören, für das Zuschauen. Danke an Faisal Hilali. Das war unser DJ und das war ja unser Team. Das bleibt ja immer unser Team. Genießt ihr die Momente. Schönen Abend noch. Bis morgen. Tschüss und bye bye.
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